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0: Dankjewel, Ben Liebrand.
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0: 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Und damit einen wunderschönen guten Morgen an diesem Samstag, 11. Juli. 2026. Ja, in 3 Wochen sind wir schon mitten im Nature One Festival. Temperaturtechnisch soll es ja dieses Wochenende auch wieder bombastisch werden. Sind wir gespannt. Ich habe heute was ganz Besonderes für euch. Wer gestern DJs After Work gehört hat, der weiß es schon, dass ich heute sehr viel Vinyl spielen werde. Und ihr könnt zuschauen. Twitch.tv Sunshine Live Radio. Auf diesem Weg die Zeitreise zu den Wegbereitern der heutigen elektronischen Musik. Bis 13 Uhr sind wir für euch hier am Start, die Sunshine Life Classics. Einen wunderschönen guten Morgen. I'm your man on the mic. DJ Falk ist in the house.

0: Mikrofon einschalten hilft. Oh, liebe Leute. Schwarzes Gold habe ich hier schon im Chat bei twitch.tv Sunshine Live Radio vernommen. Jawohl, schwarzes Gold. Heute sehr viel Vinyl. Nicht alles, weil es ist so, wenn du in die Zeitreise zurückgehst und das so machst wie damals und eine Plattentasche dabei hast, da hast du 80 Vinyl drin oder so. Ja, da hast du nicht alles dabei, was unbedingt jetzt vielleicht gespielt werden sollte. So wie heute. Ja, also heute hast du ja auf so einem USB-Stick alles dabei, ne? Hast du irgendwie tausende von Songs. Von dem her, das eine oder andere kommt natürlich heute auch digital, aber überwiegend schwarzes Gold. Also Schallplatte, wenn es bei euch ein bisschen knistert, nein, euer Radio ist nicht kaputt. Oder Handy oder whatever. Zum Einstieg natürlich Lambda, Hold On Tight im Nalin & Kane Remix. Original war 96, die Remixe kamen dann 99, beziehungsweise richtig groß 2000. Und gerade gehört Covenant, Call the Ships to Port im Caleb Remix auf K2 Music 2002 erschienen. Und per WhatsApp hier 030 20 19 16 16 überschlagt ihr euch heute Morgen schon wieder. Krass, sehr geil. Und es kamen auch schon einige Fragen rein nach Titeln, weil wenn Vinyl gespielt wird, steht natürlich nicht im Display für alle, die zuschauen, was da gerade für ein Track läuft. Ich probiere zwar immer wieder so die Platte so hinzustellen, dass man es vielleicht lesen kann, aber... Und an dieser Stelle grüßen wir natürlich auch alle, die sich bei Facebook in diversen Gruppen mit dieser Sendung beschäftigen. Die Classics-Krabbelgruppe, Classics at Radio, Sunshine-Live. Da könnt ihr übrigens auch die Playlist immer live mitlesen. Und die Sunshine Live Classics und noch viele, viele mehr. Ganz liebe Grüße an alle, die dort am Start sind. So, 1 Minute 45, Werbebreak. Für alle, die bei Twitch jetzt gerade am Start sind, warum höre ich denn gleich nichts mehr? Deswegen...
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0: Hab ich aber geguckt. Ultra Beat, Pretty Green Eyes aus dem Jahr 2003. Und ich habe die Platte gerade ausgepackt. Das ist eine durchsichtige, aber grün. Ne? Also in grün durchsichtig passt ja, ne? Ultra Beat, Pretty Green Eyes. Und ich bin gerade so, wie soll ich sagen, in Nostalgiestimmung. Passt ja zu den Classics, weil ich wurde damals ja auch wie viele andere DJs bemustert, die Sachen also vorab zugeschickt bekommen, die Tracks, bevor sie rauskamen. Und das sind dann hier von den jeweiligen Plattenfirmen oder Promotion-Agenturen immer ganz viele Zettel dabei gewesen. Und da steht dann zum Beispiel hier drauf, deine Meinung, zurück bis 30.10., in dem Fall 2003, vor 23 Jahren. Mega, gut, geht so, schlecht. Publikumsreaktion, mega, gut, geht so, schlecht. Bester Mix, und dann konnte man eben so auswählen, was auf der Platte drauf war. Und dann unten, die Scheibe passt nicht in mein Set, konnte man auch, das war ein bisschen kleiner, ja. Und dann war natürlich das Obligatorische, ich tippe den Titel für folgende Charts. Und damals gab es sehr viele DJ-Charts. Und dann musste man unterschreiben, Telefonnummer, und der Club hat auch noch einen Stempel drauf gemacht, als Nachweis, dass man auch wirklich in einem Club aufgelegt hat, ja. Und dann ist natürlich so eine Beschreibung dabei. Und hier auch hier, Kontor, Labeltour, Top of the Clubs damals. Hammer, was da alles so für Zettel mit dabei waren. Damals hat man die mal weggeschmissen. Heute bin ich eigentlich ganz froh darüber, dass ich das damals nicht getan habe. Aber ich habe wohl den Zettel auch nicht zurückgeschickt. Nun gut. Was haben wir noch gehört? Ich rede mich sonst um Kopf und Kragen. Entrance featuring Design. De Chiaro, das war das Original aus dem Jahr 93 auf der The Inofficial All-in-One EP auf Sound of Stuttgart erschienen. Und natürlich, ganz viele haben sich gerade gefreut, Ayla mit Liebe auf Unsubmissive Records. 98 damals erschienen. So, wie gesagt, heute sehr, sehr viel Vinyl. Und ihr könnt dabei sein, twitch.tv, Sunshine Live Radio. Und gleich müssen wir leider huldigen, denn eine große Dame ist diese Woche von uns gegangen, im Alter von 75 Jahren, Bonnie Tyler. Und natürlich gibt es auch von ihren Tracks elektronische Versionen, Remixe. Und für mich ganz, ganz prägend natürlich vom Danger Hardcore Team, Total Eclipse of the Heart. Rest in Peace, liebe Bonnie Tyler. Und gleich werden wir natürlich Danger Hardcore Team hören.
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0: Ja, und das sollte dann nochmal glügen, ne? Mit dem Danger Hardcore Team. Ey, ich könnte euch damit totschmeißen. Ich glaube, ich habe es wirklich mal irgendwo durchgezogen, über eine Stunde am Stück nur Danger Hardcore Team Tracks zu spielen. Für irgendeine Veranstaltung, ich weiß es nicht mehr. Zum Teil waren das halt immer dann Weißmuster mit den Original-Vocals oder Samples drin. Ja, und später kamen die dann irgendwie so mit nachgesungenen Vocals oder so. Wenn überhaupt, ja. Was haben wir gehört? Natürlich nochmal als Huldigung an Bonnie Tyler, diese Woche leider im Alter von 75 Jahren verstorben in Portugal im Krankenhaus. Einer ihrer großen Hits natürlich, Total Eclipse of the Heart. Und da habe ich immer noch dieses Video vor Augen. Also, wenn dann dieser Kinderchor, wenn die nach vorne treten und diese leuchtenden Augen haben, ja, bright eyes. Ja, rest in peace, liebe Bonnie Tyler. Total Eclipse haben wir gehört. Hard to say, I'm sorry, alone, not invited, like a prayer. Alles vom Danger Hardcore Team. DHT, Danger Hardcore Tracks, wie auch immer. Ich hoffe, dass unsere lieben Leute, die mitschreiben, Mirko, für die Facebook-Gruppe Classics at Radio Sunshine-Live, dass da alle Titel angekommen sind, ja. Da hilft man sich auch gegenseitig. Also falls ihr euch sagt, hey, da würde ich auch gerne dazu stoßen, guckt mal bei Facebook. Gibt es diverse Gruppen eben, auch die Classics-Krabbel-Gruppe oder die Sunshine-Live Classics, ne? Einfach mal vorbeischauen. Wobei, schauen könnt ihr generell auch hier auf twitch.tv, Sunshine Live Radio. Und nochmal der Hinweis, wenn im Radio Werbung läuft, dann hört ihr da kurz nichts, ja? Und das ist jetzt 2 Minuten lang so.
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0: Oh ja, und es knistert und es knistert. Heute sehr viel Vinyl hier in den Sunshine Live Classics. Die gute alte Zeit passt ja zu dieser Sendung, die Wegbereiter der heutigen elektronischen Musik. Orinoco haben wir gehört mit Mama Conda. Auf 3, also die Zahlen dann Lanka, 1997. A Pop Tickmore Berserk mit Cathy Song im Ferry Corsten Remix auf Tatra. Erschien 2000. Lucid hat sich da unter anderem an Ferry Corsten, aber auch an die Chemical Brothers rangemacht. Einige haben es erkannt, Punk und Block Rockin' Beats, ja. Lucid Recordings 2003 kam das raus und auf gleichen Jahr Tinnitus mit Direct Disco 2003. Da habe ich euch den DJ Steve L Remix gespielt auf One Way Records 2003 erschienen. Ja, und ich finde es immer wieder cool, dass auch viele Protagonisten aus unserer DJ-Szene oder Künstlerszene diese Sendung hier auch hören. Das finde ich super geil. Das ist mir eine ganz große Ehre, dass die, auf die ich immer hochgeschaut habe, deren Platten nicht gekauft habe, dass die hier auch zuhören. Finde ich super geil. DJ Novus ist einer unserer Stammhörer. Der hört uns wirklich überall. Auch aktuell gerade in Asien unterwegs. Oh, jetzt mal kurz gucken, wo sie heute Abend sind. Was heißt heute Abend? Bei denen ist es schon 6 Stunden weiter. Jetzt muss ich mal gerade schauen. In Chonggoing, der Cyberpunk City. Ich hoffe, ich habe es jetzt richtig ausgesprochen. Und er hat mir da ein ganz lustiges Video rüber geschickt. Denn da hat er tatsächlich von früher den Sunshine Live Babykopf mit dem Kopfhörer drauf entdeckt. Ja, so als große Figur. Ich meine, unsere ist ja mal geklaut worden. Vielleicht, wer weiß. Wobei, glaube ich ja nicht. Okay. Ihr könnt zuschauen, twitch.tv, Sunshine Live Radio. Und ich würde sagen, wenn wir schon gerade hier von DJ Novus von Groove Coverage gerade gesprochen haben, werden wir da auch gleich mal reinhören.
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0: Ah ja. Groove Cover jetzt schon mal gehört. Moonlight Shadow, schöne Grüße nochmal nach China. DJ Nobos mit Groove Cover dort unterwegs gerade. Hört im Hotel zu, finde ich echt cool. Aus dem Jahr 2002. Motorcycle haben wir gehört. As the Rush Comes im Gabriel Dresdens Sweeping irgendwas Mix 2004. CM mit Sensation habe ich euch gespielt auf Fog Area Trance 98 erschienen. Und Perpetual Streamer, niemand geringeres als Armin van Buuren. The Sound of Goodbye aus dem Jahr 2001. Und da habe ich mal den Armin van Buuren's Rising Star Mix gespielt. Gab ja auch Blank & Jones Mixe und so, ne? Also schon coole Mixe. Und diesen Song habe ich gespielt, für unter anderem den Markus aus dem Allgäu und andere, die mir auch geschrieben haben, die ganz arg an Menschen denken, die sie verloren haben. Und fühlt euch gedrückt. Ich kann euch sehr gut nachempfinden. Ja, auch an uns Radiomoderatoren gehen solche Dinge ja nicht vorbei. Das habt ihr vielleicht noch in Erinnerung. Denn wir von Sunshine Live leben ja das gemeinsam mit euch. Denn wir sind ja auch echte Menschen und nicht irgendwelche Playlisten, die von irgendwelchen Algorithmen generiert werden. Apropos Playlisten, ihr stellt diese hier zusammen. Also ich suche das immer bei mir in der Sendung überwiegend raus, was ihr mir reinschickt an Vorschlägen. Und deswegen laufen diese Tracks dann auch hier. Und heute ganz viel auf Vinyl davon. So, vorgestern gab es einen Geburtstag und der Herr war auch bei uns live im Berliner Studio zu Gast. Die Rede ist von Dr. Motte und er hatte Geburtstag auch an diesem Donnerstag.
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0: Und da freue ich mich natürlich schon auch ganz arg drauf auf den 15. August, Rave the Planet. Werde ich nämlich auch auf dem Sunshine Live Float dann unter anderem spielen. Und eine Woche zuvor in Zürich, am Zürcher See, die Street Parade, das Sunshine Live Love Mobile, diesmal auch größer. Und da freue ich mich auch dann für euch da am Start zu sein. Würde mich natürlich freuen, wenn ganz viele von euch da beim Sunshine Live Love Mobile am Start sind und uns folgen und sich bemerkbar machen. Ist auf jeden Fall eine ganz große Ehre für mich, da dabei zu sein und dort spielen zu dürfen. Habe ich früher wirklich immer von geträumt. Immer. Also, und deswegen, dank euch. Na, also euch Hörern habe ich eben diesen Level erreicht. Und und ich habe auch News für euch. Die droppe ich dann in einen der nächsten Moderationscalls. Jetzt erstmal ganz kurz Werbung.
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Oh ja, heute ganz, ganz viel Schallplatten, ganz viel Vinyl. Das passt ja. Gute Morgen, Falk. Was ein gewaltiges Show von morgen. Grüßen von Evelyn und DJ Wernersen. Ob Vakanzi. Ah, okay, sind gerade im Urlaub. Und ich glaube, sie waren auch auf der größten Schallplattenbörse, ne? Die da immer einmal im Jahr da in den Niederlanden ist. Das vermeide ich ja, das vermeide ich ja. Ich werde arm, wenn ich auf sowas gehen würde. Okay, die Classics. Wir haben gehört, Dr. Motte zusammen mit Westbam, Love Parade 1998, One World, One Future, aus dem Jahr 98 natürlich. Dr. Motte war Donnerstag bei uns zu Gast, hat auch bei uns im Studio Geburtstag gefeiert. Fand ich cool. Und klar, Rave the Planet, 15. August, Berlin. Und freue ich mich auch drauf, auf dem Sunshine Live Float zu spielen. Bin sogar zum Urlaub da gerade in Berlin zu der Zeit und habe Frau und Kind dann auch mit dabei. Mal gucken. Ich glaube aber nicht, dass sie mit auf den Wagen kommen. Da ist die Kleine noch zu klein für. Nee, nee. Was haben wir noch gehört? KC, Escape, habe ich euch den Clubmix gespielt, auch aus dem Jahr 98. Amen. Ja, Amen, Ausrufezeichen, Passion im Paul Masterson Remix. Ich habe die auch überall gespeichert und auch wenn ich überall nachlese, Amen UK steht überall. Aber auf der Platte steht wirklich nur Amen, also Amen, Ausrufezeichen. Da steht nichts von UK. Ich habe es vorhin auch mal in die Kamera gehalten hier bei Twitch, damit mir das alle glauben. Ist mir heute zum ersten Mal so richtig aufgefallen. Wie heißen sie denn jetzt? Amen UK oder nur Amen? Naja, Watergate haben wir auf jeden Fall gehört. Projekt unter anderem von DJ Quicksilver, Heart of Asia. Und da habe ich euch DJ Quicksilver's Q-Mix gespielt aus dem Jahr 99. Einfach ein toller Track. Und ganz liebe Grüße an den Orhan. Ist mal so richtig aufgefallen. Wie heißen sie denn jetzt? Amen UK oder nur Amen? Naja, Watergate haben wir auf jeden Fall gehört. Projekt unter anderem von DJ Quicksilver, Heart of Asia. Und da habe ich euch DJ Quicksilver's Q-Mix gespielt aus

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das war jetzt eine Runde, da ist selbst mir richtig Gänsehaut gekommen, weil manche Tracks einfach schon lange nicht mehr gehört. Die Sunshine Lab Classics immer samstags 9 bis 13 Uhr, die Zeitreise zu den Wegbereitern der heutigen elektronischen Musik. Wir haben gehört, William Orbit, Barbas Adagio for Strings im Ferry Corsten Remix. Und haben sich auch einige gefreut über Mike Foy vs. Signal Runners. Love Theme Dusk im Mike's Broken Record Mix auf R-Mind 2005 erschienen. Ein Projekt von Pulse Driver, La Vallée, The Sky Ain't the Limit, haben wir gehört. Da habe ich richtig Gänsehaut bekommen mit diesem Klassik-Teil drin. Oh. Luna Park, Space Melody, auf Underdog 2001 erschienen. Und das hier gerade, La Voix, The Sunrise, der Club-Instrumental-Mix, 1997, dem Geburtsjahr von Sunshine Live. Und La Voix, ein Projekt unter anderem von Ramon Zenker. Ramon Zenker in so vielen Projekten, können wir gar nicht alle aufzählen. Ich sag nur Bellini zum Beispiel, ja. Hardfloor und tausend andere und für alle Großen auch schon gearbeitet, selbst für Depeche Mode und so, also unglaublich und so auch auf dem Boden geblieben. Ja, Hammer. Es kam ja wieder die Frage rein, wo kann man denn euch eigentlich auch mal live sehen? Die Sunshine Live DJs, also bei Nature One, Freitag, 31. Juli, also in gestern in 3 Wochen. Da spielen wir natürlich das Opening auf dem Classic Terminal. 20 Uhr, 1,5 Stunden. Nach uns ist, glaube ich, Talla dran. Von dem her, früh kommen. Also wenn ihr bei Nature One seid, 20 Uhr bitte bei uns am Floor mit uns fett feiern. Da bekommt ihr nämlich die schönen Originale auf die Ohren. Und nicht irgendwelche Coverversionen oder Mashups, ja. Sondern die guten Originale, so wie ihr es hier aus der Sendung auch kennt. Nature One bin ich dann selber noch zweimal, und zwar Samstag 20 Uhr auf dem Sunshine Live Floor, dem Elektrohügel, gleich der erste neben dem Main Floor, dem Open Air Floor. Und dann um 1 Uhr zum Feuerwerk auf Heaven and Hill meets Hexenhaus. Zum Feuerwerk wieder ganz oben ist der höchstgelegene Floor bei Nature One, freue ich mich echt sehr drauf. Und natürlich nicht vergessen, eine Woche später Zürich, Street Parade, Sunshine Live Love Mobile. Und da verlosen wir übrigens einen DJ-Slot auf dem Sunshine Live Love Mobile. Einfach mal auf unsere Webseite gehen, Formular ausfüllen. Und dann eine Woche später natürlich bei Rave the Planet in Berlin bin ich dann auch auf dem Sunshine Live Track.

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1: Ja, ja, wäre dieser Song ein Mensch, dürfte er jetzt in den USA Alkohol trinken. 21 Jahre her. Oh mein Gott, When You're Blaze, Red Sea 2010. Obwohl es 2000 mit erschienen ist. Aber immer noch kräftig dabei, When You're Blaze, auch mit seinem Label Redux Recordings und sehr vielen Sublabels. Habe ich auch ganz viel in unseren Trance-Channel eingebaut, weil ihr merkt das, an dem, was ich heute so gespielt habe, es war eine Originalplattentouch von mir, wie ich sie früher im auch gespielt habe, in Club oder Festivals. Sehr Trance geprägt, ne? Geprägt, ja. Deswegen check mal unseren Trance-Channel. Da habe ich übrigens persönlichen Support von Paul van Dyk und seinem Label Vendit. Alexa, seine rechte Hand, ganz, ganz viel auch von ihm mit dabei und von seinem Label. Der Trance Channel. Freut mich natürlich auch über Fans geprägt, ne? Geprägt, ja. Deswegen check mal unseren Trance Channel. Da habe ich übrigens persönlichen Support von Paul van Dyk und seinem Label Vendit. Alexa, seine rechte Hand, ganz, ganz viel auch von ihm

0: Classic Terminal. Nein, da habe ich ja auch Release. Endlich mal ein neuer Track von mir. Und zwar habe ich den mit Mogwai zusammen gemacht. Ganz, ganz große Ehre für mich, dass Mogwai mit mir da zusammen im Studio gerockt hat. Und wir haben einen Track rausgebracht. Wir dürfen es auch nicht verraten. Ja? Aber kommt auf jeden Fall auf Smash the House von Dimitri Vegas und Like Mike auf dem Label am 31. Juli. Und ihr werdet es natürlich hier auf Sunshine Live zuerst hören. Freue ich mich darauf, auch da auf euer Feedback. Ist sozusagen dann mal wieder meine Rückkehr, so langsam aber sicher, nach Babypause. Beziehungsweise, ich habe ja immer gesagt, solange die Kleine noch klein ist. Ja, nächstes Jahr kommt sie schon in die Schule. So krass, ne? Twitch.tv, Sunshine Live Radio. Da haben wir jetzt noch den Endspurt. Könnt ihr live noch mit zuschauen. Bis 13 Uhr.
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Oh ja, 4 Stunden auch schon wieder rum. Meine Güte. Heute ein kleines Vinyl-Special. Und jetzt zum Schluss habe ich es dann echt gemerkt. So ein bisschen aus der Übung raus, auf jeden Fall. Vor allem, fällt einem dann wieder ein, ach ja, so war das damals, wenn manche Platten, ich sag's mal so, sehr oft abgespielt wurden. Entweder hat man es ganz arg knistern und knattern hören, oder sie haben so ein bisschen geleiert. Und bei einer Platte vorhin war beides. Energy 52 Café, der war klar. Die habe ich ja so hoch und runter gedudelt im Nalen & Kane Remix. Und ich beschreib's euch mal. Du hast ja so dieses Loch in der Mitte der Schallplatte. Und das wird vom Plattenspieler sozusagen festgehalten. Und wenn das ausgeleiert war, dann hast du keine Chance mehr, das richtig, ohne dass es sich kacke anhört, auszugleichen. Egal, ob du die Platte reinmixt in den einen Song oder eine andere Platte rausmixt. Also draufmixt und dann aus der Platte rausgehst. So wollte ich sagen. Und ja, das kommt dann wieder so. Ach, da war was. Ich hoffe, euch hat Spaß gemacht. Mir auf jeden Fall. Chicane haben wir noch gehört. Saltwater aus dem Jahr 99 und You Made Love Simulation im Paul van Dyk Original Love Mix 1998 erschienen. So, Leute, ich wünsche euch auf jeden Fall gleich ein richtig tolles Weekend. Ich habe tatsächlich heute mal frei und werde dann direkt mit Frau und Kind an den See gehen, beziehungsweise die sind schon da. Ich komme noch nach. Schön auf Stand-Up-Paddle drauf und so und einfach mal ein schönes Wochenende machen. Am Start bin ich bei Nature One. Mit Erik SSL, Opening Freitag, 31.07. auf dem Classic Terminal, direkt 20 Uhr. Freue mich, wenn wir uns da sehen. Ansonsten, Street Parade, 8. August und eine Woche später Berlin, Rave the Planet. Und alle weiteren Termine natürlich dann hier im Laufe der Sendung. Und wenn ihr Lust habt, schaut doch mal auf meine Socials und lasst mal gerne ein Like da oder folgt mir. Facebook und Insta jeweils DJ Falk Official. Gibt noch einen anderen, der bin ich aber nicht. Deswegen würde es mich umso mehr freuen, wenn ihr mir folgt oder ein Like da lasst. Und natürlich auch auf TikTok. Da bin ich aber DJ Falk. Da habe ich es rechtzeitig geschafft, den Namen mir zu sichern. Meine Güte, auf was man heute alles achten muss. Dankeschön an dieser Stelle auch an alle, die per WhatsApp geschrieben haben. Also Hammer. Also ich werde jetzt mich gleich noch ein bisschen hinsetzen und die ganzen Wunschtracks in die Excel-Liste reinhacken. Und natürlich auch danke an die Classics-Krabbelgruppe, an Classics@Radio, Sunshine-Live und die Sunshine Live Classics bei Facebook. Allen euch ein tolles Weekend.

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1: Es ist Samstagnachmittag, Freunde, und damit ein herzliches Willkommen in den Sunshine Live Charts heute am 11. Juli. Für alle, die neu mit dabei sind, das hier ist die Show, in der ihr entscheiden dürft, welche Tracks laufen. Auf sunshine-live.de gibt es nämlich die Chartseite. Da könnt ihr zum einen für Tracks aus den nächsten beiden Stunden abstimmen und so das Ranking für die nächste Woche mit beeinflussen. Und zum anderen könnt ihr mir dann natürlich auch eure liebste Neuentdeckung einfach zuschicken.

0: war ein kleiner Sneak Peek in die Tracks, die diese Woche neu mit am Start sind. Unter anderem hat Eli Oaks mal wieder gezaubert. Es ist ein neuer Track von Charlotte De Witte mit am Start und auch ein nicer Acid Pauli Mix von einem echt guten Afar-Track. Musikalisch also auch mal wieder ein bunter Mix heute. Und wir starten direkt rein mit eurem Platz 25 aus der letzten Woche. DJ Seinfeld mit The Wave.
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0: auf der 22 in den Sunshine Live Charts am Samstagnachmittag. Yearbooks mit Babylon. Ich bin Clara. Hey. Acid Pauli hat zusammen mit Afar eine EP rausgehauen und die ist wirklich spannend, Leute. Changing Rules, Acid Pauli Relapse heißt die Scheibe und 4 Tracks sind drauf. Und im Gegensatz zu klassischen Remixes wurden die Tracks hier nicht zu was Neuem gemacht, um zum Beispiel ein bestimmtes Genre besser zu matchen, sondern eher weiterentwickelt. Ich finde, dass das, was die Songs ausmacht, super gut erhalten bleibt. Also es klingt nach wie vor nach Afar und Acid Pauli baut einfach mit dem, was schon da ist und ein paar eigenen Ideen quasi eine komplette neue Klangwelt drumherum. Und ich muss ehrlich sagen, dass ich mich in diesen Relapse total verlieren kann, weil ich es mega spannend finde, so dem neuen Weg von diesen Tracks zu folgen und weil es irgendwie viel mehr Spaß als ein klassischer Remix macht, weil die Unterschiede viel subtiler sind, sodass man quasi fast auf eine Art Entdeckungsreise geht, wenn man die ursprünglichen Tracks kennt und dann die neuen anhört. Ich bin super gespannt, was es mit euch macht. Schickt gerne WhatsApp ins Studio an die 0049 30 20 19 16 16. Das ist Born and I von Afar im Acid Pauli Relapse.
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0: Martin Garrix und Ed Sheeran repeated seit Wochen in den Charts. Aber wen wundert's eigentlich, auch wenn zwei so krasse Künstler zusammenkommen? Hier ist Clara in den Sunshine Live Charts am Samstag um kurz nach 4:30. Und wir machen weiter mit dem zweiten Newcomer diese Woche und begeben uns auf einen kleinen Roadtrip. Es geht in die Stadt, die niemals schläft, nach New York. Und zwar nach Manhattan, um ganz genau zu sein. Da trifft die türkisch-italienische Produzentin Carlita auf Sophie Tucker. Zumindest heißt die neue Single von denen so. Auf dem Cover sieht man die drei von oben in einem richtig schönen roten Cabrio sitzen, und das ist für mich auch irgendwie genau das Gefühl in dem Song. So in einer schönen Sommernacht mit Freunden bei offenem Fenster oder eben offenem Dach durch die Großstadt cruisen, später vielleicht noch irgendwas unternehmen, keine Termine. Der Track klingt nämlich einfach richtig schön warm und housey und hat irgendwie für mich einfach was von Urlaub in der Großstadt. Aber hören wir doch einfach mal rein. Das sind Carlita und Sophie Tucker mit Manhattan.
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1: Das ist der Sound für euren Samstagnachmittag, quasi euer persönliches Wochenend-Warm-up. Die Sendung, in der ihr bestimmt was läuft. Und ganz egal, ob ihr gerade noch eure obligatorischen Haushaltstasks erledigt, gerade entspannt die Füße hochlegt oder vielleicht sogar noch am Arbeiten seid. Alter, ihr seid krass. Hier in den Charts bekommt ihr genau die Mucke, die ihr hören wollt. Zumindest, wenn ihr letzte Woche auf sunshine-live.de für eure Favorites abgestimmt habt. Und wenn nicht, dann ist es auch nicht schlimm. Dann könnt ihr das einfach für die nächste Woche machen. Oder ihr schickt mir sogar direkt einen Track zu, der ja auch mal laufen könnte. Dafür gibt's auf der Seite nämlich auch ein extra Feld. Jetzt schauen wir aber erstmal auf die zweite Hälfte von eurem Ranking. Und wir gehen rein mit eurem Platz 13. Kaufmann und Oliver Huntemann sind das mit einem absoluten Tanzflächen-Banger. Ich bin die Clara. Happy Weekend.
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0: Carl Cox, Burn Tonight. Leute, es gibt einen neuen Sommertrack von Eli Oaks und der macht richtig Druck. Es ist Samstagnachmittag, ihr hört die Sunshine Live Charts und ich bin die Clara. Lil Peep hat den Track gemacht, der die Grundlage bildet für den Track, von dem ich rede. Und der ist ja jetzt eigentlich nicht so unbedingt bekannt für gute Laune-Mucke. Aber Eli Oaks hat den echt komplett neu interpretiert. Hellere Tonart, deutlich schnelleres Tempo und auch einfach ziemlich bouncy ausproduziert. Und ich finde auch, obwohl Eli Oaks den Text von Lil Peep beibehält, bekommt der Track irgendwie eine andere Message. Im Original geht es darum, also auch im Text, an einer Person festzuhalten. Ne? Und die neue Version gibt mir aber irgendwie eher so einen Vibe von im Moment leben. Also eigentlich ein sehr schöner und positiver Twist. Auch wenn das natürlich in erster Linie meine Wahrnehmung ist. Und wenn ihr euch aber auch gleich abholt und sagt, ey, ich fühle das auch, dann lasst doch gerne ein Herzchen für den Track da auf der Chartseite auf sunshine-live.de. Da könnt ihr natürlich auch für jeden anderen Track aus der Sendung abstimmen. Und es ist er, unser dritter Newcomer diese Woche, Eli Oaks und Right Here.
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0: Detroit with me, Oliver Kulatzki und Frida Darko in den Sunshine Life Charts auf Platz 8. Und weiter geht's mit einem Track, den sich jemand aus der Sunshine Life Community gewünscht hat. Und zwar ist der von den beiden Berliner Produzenten Louis King und Adron. Shelter heißt das Ding und auf Insta schreibt Louis King, dass der Track das Ergebnis ist vom Versuch, Haus mal aus einem bisschen anderen Blickwinkel zu betrachten. Über Monate haben die beiden an dem Ding gearbeitet und jetzt ist er endlich draußen. Und Leute, wenn ihr auch einen Track entdeckt habt in letzter Zeit, dann klickt euch ganz schnell rein auf sunshine-life.de. Da gibt's auf der Chartseite ein Feld für den Community-Vorschlag. Da könnt ihr mir einfach alles direkt in mein E-Mail-Postfach schicken, was euch so für die Sendung taugen würde. Hauptsache maximal 3 Monate alt. Mein Name ist Clara und das hier sind Louis King und Adron mit Shelter.
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0: auf Platz 4 in den Sunshine Live Charts. Heute Paul Kalkbrenner mit Time to Dance. Ich bin die Clara. Schönen Samstag euch. Leute, was ist Charlotte de Witte eigentlich für eine krasse Frau? Also ich finde, die ist echt ein richtiges Vorbild und kann auch einfach auf eine crazy Karriere zurückschauen, obwohl sie erst 33 ist. Letztes Jahr war sie zum Beispiel zum 6. Mal im DJ Mag Techno-DJ des Jahres. Und im Frühjahr hat sie ihr Debütalbum veröffentlicht. Und jetzt im Sommer steht sie auch auf echt vielen großen Festivals als Headlinerin auf dem Line-Up. Ich persönlich feiere auch einfach ihren Sound unnormal und deswegen freue ich mich immer, wenn sie mal was Neues raushaut. Und das ist jetzt wieder passiert. Amor heißt die neue Single. Die erste Assoziation, die ich hatte, war einfach ein Pferd, weil der Track mit einem Geräusch anfängt, das irgendwie so nach einem Wiehern klingt. Und dann kommt auch so ein galoppartiger Bass. Ihr könnt mir ja gerne mal schreiben, ob ihr es auch hört. 0049 30 20 19 16 16 ist die Nummer. Und das ist der Track Charlotte de Witte, Amor.
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1: Wir sind an der Spitze von eurem Voting angekommen, Freunde. Die Charts sind durch und wir hören uns nächste Woche natürlich zur gleichen Zeit wieder. Also schaltet auf jeden Fall ein und stimmt gerne dafür, davor dann noch für eure liebsten Tracks aus der Sendung jetzt ab. Das geht jeden Tag aufs Neue. Die Adresse ist Sunshine Live, sunshine-live.de. Hier übernimmt jetzt gleich DJ Jerome und mixt euch die besten Dance, House und EDM-Banger zusammen. Also bleibt gern auch noch eine Weile, seid lieb zueinander und passt bei euch auf beim Tanzen. Und das ist eure Nummer 1. Make Incorporate mit Madison.
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0: Welcome to the deep woods of Pretty Pink. Tune in and enjoy the deep and native sound. 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Hi ihr Lieben, herzlich willkommen hier bei Sunshine Live. Eine Stunde mit mir, Pretty Pink, to go. Mit Deep Woods Radio Show, Best of Melodic House und Techno Progressive House. Und ich weiß nicht, ob ihr das schon gehört habt. Ich habe meinen neuen Charlie XCX Remix für Chain of Love online gestellt. Ihr könnt den also auf Soundcloud finden und auf YouTube und dann natürlich in Loop packen und anhören. Ich hatte ja schon viel Feedback bekommen bei den Live-Shows davon und ja, ich hoffe, er gefällt euch. Er ist auch in diesem Set mit dabei, ist der drittvorletzte Track, kann man das so sagen, ja. Und mit dabei sind noch Kevin De Vries, Sylo, Soleis, Against All Odds, Brina Knaus, Cylon, Above and Beyond, Victor Great, Sander Sanchez und viele mehr. Und starten wir jetzt mal in die Stunde. Genießt den Samstag.
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0: Sugar Radio mit Robin Schulz.

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